0: Concerto Aranjuez, Adagio, composição para guitarra e orquestra, de Joaquim Rodrigo. Guitarra flamenca, Paco de Lucia.
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0: Duas canções de cabaré, Eu Queria Ser Uma Galinha e Adeus Johnny, de Peter Kreuder. Voz, Sérvio Túlio, piano, Glauco Batista.
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